0: Wehrmacht zu Gefecht. Waffel an.
1: Zu Befehl. Vorwärts.
2: Scheiß Kälte.
3: Der Russe plant was.
4: Meinst du? Sieht doch ganz friedlich aus.
3: Regel Nummer 1, Wolf. Der Russe plant immer irgendwas.
4: Kaffee?
3: Scheiß Frost. Daran gewinnt sich doch keine Sau.
4: Das sollte der Bart aber helfen, oder? Wann rasierst du das Ding eigentlich ab? Siehst wohl aus wie ein richtiger Ivan.
3: In einer Woche vielleicht, wenn wir in Moskau einmarschieren. Ich habe meine Uhr darauf verwettet, dass wir als Erste auf dem Roten Platz stehen. Aber erstmal müssen wir da hinkommen. Donnern.
5: Panzer, klar zum Gefecht. Abstand 25 Meter. Vorwärts, Marsch!

0: 驶员，你个笨蛋，快点倒车呀！
1: 你才笨蛋呢，坦克陷在泥里了。
2: Das war mal einfacher Vater, Sir, Teufel.
3: Mach dir keine Sorgen, ich weiß schon, was ich tue.
1: Teufel, ich nicht.

0: Komm auf 2 Uhr, er versteckt sich in dem Haus.
1: Verstanden, Fuchs.
0: Halt nach und zu Feuer.
1: Das war's mit ihm.
0: Feuer!
2: Mist. Kantilie, Kinder!
0: Infanterie, lock den Panzer aus seinem Versteck.

0: 右边有辆德国坦克，
1: 快一点找掩护，
2: 咱们已经被那帮德国鬼子包围了。
1: Drohung, dein Schau! Schau, Jetzt
3: habe ich dich.

0: 12.
1: Feuer bereit, mein Soldat.
0: Fahrer! Rechts rüber auf die hintere Seite des Hauses! Marsch!

0: Herzlich willkommen in unserem Kurort. Dies ist ein ganz besonderer Kurort.
1: 欢迎来到度假村。
2: 欢迎来到
1: 这是一个特殊的度假胜地。
0: Alle, die ihr hier hereinkommt, merkt euch, euren Willen und euer Denken gibt es hier nicht.
1: 所有人都必须记住，在这里没有个人思想
3: 和个人的感觉。
0: Der Deutsche ist dein Herr und der Deutsche sagt, ob du lebst oder stirbst.
1: 德国人就是你们的主人，德国人决定你们是死还是活。
0: 海通，
1: 全体注意
0: ，Platz，
1: 趴下。

0: In den Sonderblock mit ihm.
1: Jawohl.
2: Name und Dienstgrad. Passt auf, dass er mich nicht verrät. Er wird reden.

0: Meine Herren.
1: Ah, ich führe.
0: General Guderian hat mich über Ihren Bericht informiert. Standartenführer Jäger. Das ist die richtige Idee zur richtigen Zeit.
2: Herr Reichsführer, die russischen Panzer werden bald gegen unsere Grenzen anstürmen. Wenn wir keine geeigneten Gegenmaßnahmen ergreifen, wird es brenzlig für das Reich. Ich möchte eine neue Generation überlegener Panzerfahrer ausbilden, welche die Rote Armee aufhalten wird.
0: Sie scheinen die Russen zu hassen, Jäger.
2: Ich bin Soldat. Ich kümmere mich nicht um Gefühle. Ich tue meine Pflicht für meine Heimat.
0: Herr Generalinspektor, ich beauftrage Standartenführer Jäger als erfahrener Offizier, die Leitung des Bewährungsbataillons SS-Panzerdivision Hitlerjugend zu übernehmen.
1: Zu Befehl, Herr Reichsführer.
0: Das Schicksal des Reiches liegt in Ihren Händen, Standartenführer.
3: Heil Hitler!

0: Insgesamt 27 Männer, Standartenführer. Das Problem ist, kein einziger Panzeroffizier.
1: Gestatten Sie mir zu erklären? Die Offiziere geben sich manchmal als einfache Soldaten oder als Unteroffiziere aus, um ihrer gerechten Strafe zu entkommen.
2: Gut. Dass ich versteckt will, überleben. Ich brauche einen Offizier, der überleben will. Ein Panzerführer.

0: Wer ist das?
1: Ich fürchte, hier ist genau das Gegenteil der Fall. Dieser Ivan ist geradezu scharf drauf zu verrecken. Seit 41 in Gefangenschaft, hat aber bis jetzt noch nie seinen Namen oder seinen Dienstgrad verraten. 7-mal geflohen. Zur Liquidation hierher überstellt,

0: Alles in Ordnung?
1: Wir haben gefunden, wonach wir gesucht haben.
2: Hauptsturmführer, dies ist eine geheime Mission. Ich brauche einen qualifizierten russischen Übersetzer.
1: Und jemanden aus dem Lager, den man entsorgen kann.

0: 我把你们的坦克都打烂了。
1: Wir haben einen Zerpflück gemacht.
2: Ich hab dich erschossen.
3: 是我朝你开的枪。
0: 你看起来活得不错。
1: Gut siehst du aus.
2: Halt, Starik.
3: 你已经穷途末路。
2: Nicht verwendbar.
3: 别再反抗了。
2: Zu eliminieren.
3: 不然就会被处死。

0: Ich zähle jetzt bis fünf. Eins. Zwei. Drei. Vier.
1: Gola，我同意，我同意你的计划。
0: Das müssen Sie nicht übersetzen.

0: 我的妈呀，这是什么鬼东西？我从没见过。看起来像T-34，也可能不是那玩意儿。就是
1: T-34，刚从前线拿回来的，火炮变成了85毫米的，
2: 最大不小。
3: 김혜식인!
4: 대 Aufgabe wird es sein, diesen Panzer wieder in Stand zu setzen.
5: 你们先维修这辆坦克.
4: In einer Woche werden die Übungen beginnen.
5: 在一星期内准备好测试.
4: Es ist ein russischer Panzer neuester Bauart. Wir haben ihn vor 3 Tagen an der Ostfront erbeutet. Man sagt, ihr könntet damit unsere Panther besiegen.
5: 这是最新的俄国坦克. 刚被我们缴获，据说我们的豹式坦克都很难对付。Fang
1: mit den Leichen an und zieh daraus. Mach den Turm sauber.
5: 但你们要先清理尸体。

0: 没法进去，得先消毒。
1: Hier darf man nichts. Desinfektion nötig.
0: 现在整个小队的尸体都在里面，请允许我体面地埋葬这些坦克手。
1: Im Panzer ist die tote Besatzung in voller Anzahl. Bitte erlauben Sie die Leichen, so zu beerdigen, wie es sie gehört.
2: Ich habe nichts dagegen.
3: 我不反对。
4: 把炮弹裹严实了。

0: Damals, unter der Heumine von Moskau. Hast du dich da eingegraben?
1: 你要像上次那样用草垛伪装吗？
2: 哪有伪装？当时我们天亮。

0: 前一小时才到，只是往坦克上铺了些干草。
1: Ach was, ich hatte eine Stunde vor seinen Aufgangsstellung bezogen.
2: Und wenn ich dich entdeckt und die Artillerie eingesetzt hätte?
3: 那我要是发现你了呢？岂不是一炮就把你们轰没了？
0: 可你没发现我呀。
1: Aber du hast mich nicht bemerkt.
4: Zum Wohl.
0: 祝你的五脏六腑都被炸烂。
1: Ein langes, unglückliches Leben.

Rekruten! Heute steht uns die Bewährung in der Schlacht bevor. Ich bin sicher, Sie werden sich als wahre Vertreter des Deutschen Reiches beweisen. Denken Sie immer daran. Wenn Sie gelernt haben, wie man gegen die Russen kämpft, werden die Angelsachsen bloß noch ein Kinderspiel für Sie sein. Das Reich wird die ganze Welt beherrschen. Viel Glück!

0: halten Sie die Lage der Russen?
1: Die Russen haben die Bewegung begonnen.
2: Gar nicht so übel. Die Männer bewegen sich wie am Schnürchen.
3: Braver Junge. Die Russen sind in Lauerstellung.
2: Gut, weitermachen.
0: Was machst du jetzt, Fritz?
4: Ich gehe erst mal essen fassen.

0: Unsere Panzer erreichen jetzt den Hinterhalt.
1: Standartenführer, Ihre Pfeife.
2: Kein schlechter Anfang.
3: Wo willst du hin?
4: Gemäß dem Erlass Nummer 11 des Generalbevollmachtigten für Zwangsarbeit des Reichskommissariats Thüringen, Obergruppenführer Saukel, bin ich berechtigt zu einem einmaligen Verlassen des Lagergeländes.
3: Und Punkt 8 bist du wieder hier. Los.
5: Jumpier der Peitsch.
3: Aufmachen!

0: gute Idee mit dem Rauch. Haben Sie das erwartet?
1: Der Mann.
2: 驾驶员，开动吧！是。Passt
3: ja auf.
2: Schnell,小猫咪，快点把你的侧面露出来！喂 ，Joke， 看好你那边。坦克在左边。是的，长官，左边没错。装弹完毕，开炮！
4: 打中了！打中了！来吧，混蛋！风采不减当年，干得漂亮！就这么打，Warjock！给我照着猫头狠狠的敲一棒子！我最讨厌发情的猫。What's
5: that, verdammt nochmal, Jäger? Woher haben die scharfe Munition?
6: Ab zum Gefecht! Keller! Richtung Hügel!
7: Verbinden Sie mich mit der Panzerbesatzung!
8: Achtung an alle! Gefechtsbereitschaft! Volle Gefechtsbereitschaft!
9: Verbindung stört!
7: Hier Standartenführer Jäger! Panzer 2, Meldung! Panzer 3, melden Sie, was Sie sehen! Panzer zurückziehen! Panzer 2, Turm auf 10 Uhr! Panzer 3, Turm auf 11 Uhr! Bei Sichtkontakt mit dem Gegner sofort Feuer eröffnen!
2: Hey!

0: Stop. Ya voy. Gerade sind die Iwans wie durch ein Wunder durch unsere Straßensperre bei Weimar gebrochen.
1: Echte Wunderkinder, diese Iwans.
2: Genau wie ich vermutet hatte.
3: Sie fahren weiter Richtung böhmischer Grenze.
2: Wir haben sie von der Autobahn vertrieben. Jetzt ziehen wir das Netz auf den Landstraßen zu.
1: Und was geschieht weiter, Ihrer Meinung nach?
2: Sie sitzen in der Falle. Dielecke, fordern Sie Luftunterstützung an.
0: Jawohl.
1: Und Hellseher, ich schlage vor, sich an die Gesellschaft für Ahnenerbe zu wenden. Ich fahre nach Berlin. Jäger, wenn Sie die Flüchtlinge bis morgen früh nicht geschnappt haben, kann ich nichts mehr für Sie tun.

0: Der Standartenführer, wir haben fast keinen Treibstoff.
1: Wir fliegen weiter.
0: Der Standartenführer, wir haben keinen Treibstoff. Wir müssen zurück, und zwar sofort.
1: Wir fliegen weiter.
0: Haben Sie nicht verstanden, was ich gesagt habe? Wir müssen zurück.
1: Sie sind hier.

0: Es muss alles bereit sein.
1: Wir haben sie gefunden. Es ist der Quadrant Klingenthal-Zwickau, Chemnitz-Annaberg. Schicken Sie einen Truppentransport mit dem ersten Zug.
0: Verstanden.
1: Geben Sie mir eine Leitung nach Berlin.
0: Einmal nach Berlin telefonieren. Sofort.
2: Zu Befehl.
1: Hier Standartenführer Jäger. Wir haben sie gefunden. Bis morgen früh 8 Uhr sind die Flüchtigen liquidiert.
3: Vielleicht ist es Schwein, Schwein, Schwein.
4: 集中了少年的胸膛。好了，兄弟们，来吧。到斯拉夫森林只剩50公里，任务其实已经完成了，咱们能够活下来了。现在我命令把坦克开进湖里。
5: 大家休息一下，然后分头离开，都要给我活着回家。尼古拉，我不是听命令加入的，我是自愿的。我能说句话吗？
6: 当然。我不想把坦克扔掉。
5: 指挥官同志，没有你，我哪儿也不去。我们这些人都是红军战士。
4: 我们一起发过誓，要战斗到最后一刻。抛弃战马是可耻的，Vorchok。你不仅有鹰的眼睛，还有鹿的耳朵。好吧，每个人可以再喝一口酒。5分钟之后睡觉，4点起来，咱们黎明前出发。警戒每小时换一次。

0: Panzer 114 hat's erwischt! Die Russen sind auf dem Weg zum Marktplatz. Wir gehen in Alternativposition. Macht langsam! Seid vorsichtig!
1: Domido! 让我来看一看。

0: 1215 zum Platz und nehmt ihn in die Zange.
1: Yeah, that's one pole car, Drew Quick One!

0: 是谁打的？当然是Warjak，还能有谁这么棒？怎么着？他缴获了一辆豹式吗？
1: 没错，我们现在有两辆坦克了。Schütze, Sie lassen die Panzer 12 bereit nach zum Feuer und legen Sie ihn sein zu.
2: Ich kann nicht schießen. Im Panzer sind meine Kameraden.
1: Die Kameraden sind tot. Im Panzer unter 12 sitzt der Feind und er knallt uns gleich ab. Mensch, machen Sie Platz, ich übernehme. Los, los, los!
3: Drang Dan!
4: Der verdammte Teufel ist wieder da!